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1: Et ass 3 Auer. An 2 Minuten.
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2: Das Feierauer an 3 Minuten.
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Für mich geht schon lange, wie es Goodbye ist, dann bei sich Patrick Nuhr, Sänger aus der Schweiz. Einfach Greta komplett ausmachen. Dann legst du nicht all der Beitrag für den Klimaschutz. Meine Stromrechnung aus der Maydave, seit Waschmaschinen, der Frigo an Anna Greta bei mir zu Hause, die Effizienzklasse A entsprechen. 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
1: Radioaktiv on the Rocks hier, bei uns jetzt ein Rock-Doppelpack. Wir spielen zwei Songs von einer Band und bei uns jetzt was für alle Red Hot Chili Peppers Fans. Mittlerweile ist es auch eine Band, die eigentlich ständig im Radio vertreten ist. Es war eine Zeit lang mal wirklich ein Geheimtipp und jetzt ist eigentlich auch jeder Song, den sie machen, ein Radio-Hit. Und bei uns jetzt zwei Radio-Hits von den Red Hot Chili Peppers.

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3: Das von der Wauer. An drei Minuten.
4: Für die Freude gilt für das ganz letzte Woche Land angelegt. 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
1: Guten Morgen!
2: Für die Freude gilt für das ganz letzte Woche Land ein gelegt Orange, das Winster hat Temperaturen bis zu 37 Grad Celsius an wie DTM mitteilt. 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
2: 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Habt ihr auch so gut geschlafen? 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
3: Et läuft also sein alle Füssen immer nächst zu verbreven und noch abzufrischen. Genau das machen wir zusammen mit Martin Tschatschel, Lenas lehnenden Redakteur bei der Zeitschrift PM. Guten Tag, Herr Tschatschel.
4: Guten Morgen.
3: Wir wollen die Gelegenheit mal nutzen, um ein Sprichwort auf seinen Wahrheitsgehalt zu überprüfen. Herr Tschatschel, Bier auf Wein, das lass sein. Ist da nun was dran oder nicht?
4: Das ist ja ein bekannter Spruch, Bier auf Wein, das lass sein. Und auch die zweite Hälfte, Wein auf Bier, das rate ich dir, reimt sich schön, ist aber kompletter Unsinn. Denn die Reihenfolge, in der man alkoholische Getränke zu sich nimmt, die spielt überhaupt keine Rolle. Entscheidend für das Wohlbefinden oder dann eben auch für einen Kater ist allein die Menge des Alkohols, die man trinkt, und die Qualität. Wenn man natürlich mehrere Sachen durcheinander trinkt, hin und her, ist klar, das verträgt man meistens gut, dann kriegt man Magenprobleme und hat dann vielleicht auch hinterher einen Kater. Das ist dann aber mehr eine Verdauungssache als eine Frage der Alkoholsorten. Da ist es völlig egal, ob man zuerst die Sorte A und dann die Sorte B trinkt oder umgekehrt. Wenn man bei einer Alkoholsorte bleibt, verträgt man vielleicht das Ganze besser. Aber ob man einen Kater hinterher hat oder halbwegs nüchtern bleibt, das hat alleine mit der Alkoholmenge zu tun und nicht mit den Sorten, die man hin und her mischt.
3: Allein an der Menge liegt's also. Vielen Dank für die Erläuterung und tschüss, Herr Tschatsch.
4: Tschüss.
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6: Ja, Ed Sheeran, ich spiel mal noch ein bisschen. Ja, Ed Sheeran, der hört ja mittlerweile so viele Lieder in unserer Sammlung. Hey, also, da kenne ich noch wirklich so cool, ziemlich viele Aussichten. Ich habe einfach mal ein Dreis gesicht. 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
1: Das Ning Hour. An 2 Minuten.
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5: Guten Morgen!
3: Für die Freude gilt für das ganz letzte Woche Land ein gelegt Orange, das Winster hat Temperaturen bis zu 37 Grad Celsius an wie DTM mitteilt. 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
3: 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Und zwar sind wir zu Puerto Rico. Hier gibt es mehr wie nehmen Türkisblut, mir weiße Sandstrand an der geringen Rehebüsch. Hier ist unser Reis-Tipp von Andrea Suckel für ihr.
4: Puerto Rico ist wegen ihrer Vielfalt eine der beeindruckendsten Inseln der Karibik, weiß Yvonne Proske vom Fremdenverkehrsamt der Insel.
5: Puerto Rico beeindruckt vor allem durch seine Landschaft. Es gibt wunderbare Palmenstrände, Korallenriffe, Regenwälder und auch hohe Berge. Das alles lässt sich aufgrund der sehr guten Infrastruktur der Insel mit dem Mietwagen sehr gut erkunden. Ein Highlight wäre ein Besuch der Mosquito Bay. Wenn Sie dort nachts mit einem Boot hinausfahren, leuchtet plötzlich das Wasser um Sie herum. Das liegt an Mikroorganismen, die bei Berührung Licht abgeben. Und das ist einfach ein unglaubliches Erlebnis.
4: Fast auf der ganzen Insel treffen Reisende auf eine außergewöhnliche Flora und Fauna. Im Nordosten des Landes liegt der mehr als 11.000 Hektar große Regenwald El Yunque.
5: Ja, im Nationalpark gibt es einige sehr seltene Pflanzen und Tiere, etwa den winzig kleinen Baumfrosch El Coqui, der auch das inoffizielle Wappentier der Insel ist. Der Park verfügt über befestigte Wanderwege, ist sehr gut ausgeschildert und für einen Ausflug mit Kindern auch sehr gut geeignet.
4: Auch kulturell hat die Karibikinsel Puerto Rico viel zu bieten.
5: Die Hauptstadt San Juan gehört zum UNESCO-Weltkulturerbe. Häuser und Gassen der Altstadt sind teilweise im spanischen Kolonialstil des 16. Jahrhunderts original erhalten. Straßencafés, Restaurants und Kunstgalerien machen aus San Juan einfach einen wunderbar farbenprächtigen und lebhaften Ort. Besonders am Wochenende dann docken auch zahlreiche Clubs und Bars die einheimischen Besucher mit Piña Colada und natürlich der berühmten Salsa-Musik.
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1: Das 12 Uhr. An 2 Minuten.
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3: Für die Freude gilt für das ganze Lützebäuer Land ein gelegt Orange, das wenigstens hat Temperaturen bis zu 37 Grad Celsius an wie DTM mitteilt. Gibt noch Rekommendationen gehen, wie man den höchsten Temperaturen dann ärmlich soll umgehen, so soll der Patro dann dafür sorgen, dass Plätze am Schild können geschärfen gehen, noch genug Trinkwasser da ist. 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
1: Der Sängauer. An 2 Minuten.
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3: Für die Freude gilt für das ganz letzte Woche Land angelegt orange, dat winster hützt, Temperaturen bis zu 37 Grad Celsius an wie DTM mitteilt. 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
1: Das 2 Uhr. Am 1 Minute.
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3: Für die Freude gilt für das ganze Lützebäuer Land ein gelegt Orange, das Winster, Hitztemperaturen bis zu 37 Grad Celsius an wie DTM mitteilt. Gibt noch Rekommendationen, gehen wie man den höchsten Temperaturen der Erbisch soll umgehen, so soll der Patro dann dafür sicher nach Plätzen am Schild können geschärfen gehen, noch genug Trinkwasser da ist, auch angepasste Kleidung, nicht zu lang, auch noch nicht intensiv der Palazon auch Kontakt ziehen. 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
1: Das Feier Hour. An 2 Minuten.
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3: Für die Freude gilt für das ganz letzte Woche Land ein gelegt Orange, das wenigste Hitztemperaturen bis zu 37 Grad Celsius an wie DTM mitteilt. 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
2: Für die Freude gilt für das ganz letzte Land eingelegt orange, dat winster Hitze, Temperaturen bis zu 37 Grad Celsius an wie DTM mitteilt. Gibt noch Rekommendationen gehen, wie man den höchsten Temperaturen der Erbisch soll umgehen, so soll der Patro dann der physischen Platz am Schild können geschärfen gehen, noch genug Trinkwasser da ist, auch angepasste Kleidung, nicht zu lang, auch noch nicht intensiv der Praller Sonne auch Kontakt ziehen, ebenfalls soll ihr dann zu wenig wie möglich mit Bitte oder Gudrun schaffen.
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0: Eins von dem gut.
1: Das sechs Uhr. An 2 Minuten.
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3: Für die Freude gilt für das ganz letzte Woche Land angelegt orange, das wenigste Hitze, Temperaturen bis zu 37 Grad Celsius an wie DTM mitteilt. 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
1: Das ist 7 Uhr.
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3: Für die Freude gilt für das ganz Lützebäuer Land angelegt orange, dat winster Hitze, Temperaturen bis zu 37 Grad Celsius an wie DTM mitteilt. 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
2: 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Die werden oft wie Sklaven gehalten, haben überlange Arbeitszeiten und sind in extremem Ausmaß von ihren Arbeitgebern abhängig und kaum geschützt vor Gewalt oder sexuellen Übergriffen.
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2: 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Es ist nämlich die traurige Realität, dass die meisten Kinder, die arbeiten müssen, gar keine oder nicht genug Zeit haben, um in die Schule zu gehen. Und damit ist Kinderarbeit nicht allein eine Folge von Armut, sondern trägt auch zu ihrer Verfestigung bei.
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3: 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Allerdings aus der Woche so anstrengend wie nie. 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Was bedeutet dann heute eigentlich, ein guter Mom oder ein guter Pap zu sein? Was wird für Stress und worüber muss ich bei der Erziehung aufpassen? Wichtig Fragen, die an der Impfung rausgegangen sind. Und Marie-Louise Lewicki hat Lot Antworten darüber.
4: Die Familie ist sehr wichtig. Die Bedürfnisse meiner Familie stehen über allem anderen. Diesen Satz unterschreiben etwa 2/3 aller Eltern. Man sieht aber auch, wir Frauen definieren uns nach wie vor stärker über die Familie und Männer definieren sich nach wie vor mehr über ihren Job. So sagen 42% der Väter, um ein gutes Vorbild für ein Kind zu sein, sollte man einen entsprechenden Beruf haben. Bei den Müttern unterschreibt das nur jede 3. Theoretisch ist alles klar. Vater und Mutter sind heute beide gleichermaßen zuständig, sich um das Kind zu kümmern und es zu erziehen. Das sagen 3/4 aller befragten Eltern. Die Realität allerdings sieht immer noch ganz anders aus. Zwar meinen 63% der Väter, ja, wir beide sind wirklich gleichermaßen beteiligt, aber nur 1/3 der Mütter sieht das genauso. Ich habe sehr hohe Ansprüche an mich selbst, das sagen 56% der Männer und sogar 73% der Frauen. Gleichzeitig merken mehr als 2/3, häufig oder gelegentlich werde ich meinen Ansprüchen nicht gerecht. Weitere Stressfaktoren sind die ständige Hetze und natürlich die anstrengende Haushaltsorganisation. 43% der Eltern sagen, dass Erziehung heute anspruchsvoller ist als früher. Ein knappes 1/3 empfindet Bildungsstress bereits bei den Kleinsten. Die Balance zwischen Arbeit und Familienleben gelingt beachtlichen 75%. Da liegt also kein Problem mehr.
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2: Das ist 10 Uhr, an 2 Minuten.
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